gegen Union, die Argentinos Juniors gegen Huracán, Riva empfängt den Monumental Gimnasia und Rosario Central empfängt Racing Club.

Und das waren die Achtelfinalbegegnungen aus der Apertura 2026 hier bei Score Argentinien. Alle Tore.

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gehalten hat und ein bisschen davon geeilt ist. Arca Gdynia also vielleicht mit der letzten Chance heute den Abstieg noch zu verhindern und Górnik Zabrze definitiv mit der letzten Chance doch noch in dieser Saison am Ende um den Titel mitzuspielen. Insofern steht für beide Mannschaften viel auf dem Spiel. Beide Mannschaften können also 100% Vollgas geben, müssen sie auch. Und wir freuen uns natürlich auf ein hoffentlich schönes Spiel dieser beiden Mannschaften. Das Stadion leider mal wieder nicht so wirklich gut gefüllt, aber Arca Gdynia konnte mit den Leistungen letztendlich die Fans auch nicht wirklich ins Stadion locken. Das 1:1 bei Lechposen, das war schon stark. Aber gegen Górnik Zabrze haben sie schon zweimal in dieser Saison verloren. Im Hinspiel gab es eine 1:5 Niederlage. Und dann haben sie ja auch im Pokal gegeneinander gespielt. In der zweiten Runde, da gewann Górnik Zabrze ebenfalls, aber nur knapp mit 2:1. Anstoß für die Gäste, für das Team von Lukas Podolski, der nur auf der Bank sitzt. Das heißt nur immerhin. Der hat ja in den letzten Wochen auch immer wieder diese Kurzeinsätze gehabt, nachdem er zwischendurch die ganze Zeit lang auch gar nicht dabei sein konnte. Für ihn natürlich auch ja, im hohen Alter, das darf man schon sagen, bei Lukas Podolski. Noch einmal ein schöner Titel in Polen mit Górnik Zabrze. Also das hat sich Poldi auf jeden Fall mal redlich verdient und er hat auch Anteil an diesem Erfolg, gar keine Frage, auch an der Entwicklung der Mannschaft in den letzten Jahren. Arca Gdynia hatte schon ein bisschen Glück, dass sie diesen Punkt geholt haben gegen Lech. Die hatten deutlich mehr Möglichkeiten, ganz stark an diesem Tag auch der Keeper von Arca Gdynia, Grobelny, hat sich wirklich wacker geschlagen. Und jetzt kommen sie auch schon wieder. Da rauscht der Ball durch den Strafraum. Es hat zwei Veränderungen gegeben, was die Startelf angeht. Goini heute nicht dabei. Außerdem Parea. Sehen wir die Resultate in den letzten Wochen. Das 5:1 im Hinspiel, das war das Ende einer fantastischen Serie bei Górnik Zabrze. Es war der 4. Spieltag Anfang November und Górnik Zabrze lag nach diesem 5:1 an der Tabellenspitze mit dem besten Angriff der Liga, 3 Punkte vor Wisła Płock, die zu dem Zeitpunkt noch Zweiter waren. Lech war zu dem Zeitpunkt Sechster, 8 Punkte hinter Górnik Zabrze. Aber dann gab es eine ganz miserable Serie für Górnik Zabrze. Insgesamt in 10 Spielen konnten sie nur 3 bestreiten und Punkte holen. Zweimal spielten sie unentschieden, einmal gewannen sie gegen Piast Gliwice, aber es gab eben auch 7 Niederlagen. Und trotz einer solch katastrophalen Serie spielen sie heute um den Titel mit, denn danach folgte wieder eine Superserie von 7 Spielen in Folge ohne Niederlage und dann dieses ärgerliche 0:2 gegen Lubin am vergangenen Spieltag, am 32. Spieltag. Dies ist ja das Nachholspiel vom 31. Spieltag. Wir schauen natürlich an diesem Wochenende, am kommenden Wochenende auf Lech Posen. Die wissen natürlich auch, wenn sie bei Radomia Radom gewinnen, mit 4 Punkten Vorsprung auf die Konkurrenz,
dann sind sie Meister. Abgestiegen ist schon Brukbet Termalizeni Ceca. Und es gibt noch viele Mannschaften, die es verhindern wollen, auf Platz 16 zu rutschen. Dort steht im Moment Corona Kielce punktgleich mit dem 15. mit Bicev Łódź. Nur einen Punkt davor. Cracovia weiter, einen weiteren Punkt davor. Pogoncecin und Piast Gliwice. Aber auch Motor Lublin ist mit 42 Punkten nur drei Punkte über dem Strich. Noch lange nicht gerettet. Und dann kommt ja noch das Thema Lechia Gdańsk, die 43 Punkte sich sportlich erspielt haben, aber bei denen 5 Punkte abgezogen werden. Das scheint auch alles definitiv amtlich zu sein. Damit stünden sie auf dem 16. Platz, obwohl es sportlich doch ziemlich gut gelaufen ist. Legia hat sich ja so gut wie gerettet in den letzten Wochen oder auch in den letzten Monaten mit Marek Papciun, der es doch geschafft hat, Legia wieder zu einer Mannschaft zu formen, die zumindest kaum noch Spiele verliert. Es gab zwar auch viele Unentschieden, aber die Hinrunde war sowas von katastrophal bei Legia Warschau, weswegen sie auch diese gute Rückrunde brauchten. Seit dem 1. Februar, da verloren sie gegen Corona Kielce, verloren sie nur noch ein einziges Mal gegen den Tabellenführer, gegen Lech Posen. Aber nach dem 19. Spieltag waren sie vorletzter, Punkt gleich mit Brukbet Termalizeni Ceca. Aber insgesamt ist diese Liga ja so eng beieinander, dass so viele Mannschaften noch absteigen können, dass so viele Mannschaften auch noch im internationalen Geschäft in der nächsten Saison dabei sein können und aufgrund der guten Ergebnisse der polnischen Mannschaften in der Conference League, nicht nur in dieser Saison, sondern auch in der Saison davor, auch mit Raków Częstochowa, die in der Europa League mitgewirkt haben. Dadurch hat sich Polen eben auch einen vierten möglichen Startplatz in der Conference League verdient. Das war in den vergangenen Jahren eben nicht so. Und selbst theoretisch hat Legia noch die Chance, international dabei zu sein. Nee, das werden sie wohl nicht mehr schaffen. Aber so eng ist es beieinander. Theoretisch kann auch der Tabellensiebte Wisła Płock noch absteigen. Erste Standardsituation für Gudniks Absche. Und da gibt es die erste gute Gelegenheit. Den kann man durchaus auch mal aufs Tor bringen. Lisset bekommt da nach diesem Querschläger, muss man sagen, den Ball. Der war sicherlich nicht so als Pass geplant, aber Lisset bekommt den Ball dann nicht auf den Kasten von Grobelny. Sondre Lisset hat ja insgesamt eine starke Saison gespielt, immerhin schon 7 Tore geschossen. In 3 Wochen. Bringt immer noch Leistung, ist natürlich immer mal wieder angeschlagen, weswegen er auch wirklich weniger in dieser Saison gespielt hat. In der letzten Saison hat er ja noch 5 Mal getroffen in 28 Spielen.
diese Saison waren es nur 14 Einsätze für ihn und dabei hat er kein Tor geschossen. Das hat ihn persönlich besonders geärgert, hat in den vergangenen 4 Jahren immer getroffen für König Sabsche und teilweise auch zweistellig vorgelegt. Also der wünscht sich auf jeden Fall noch einen Treffer in dieser Saison, dann fühlt er sich noch mehr zugehörig und auch als Teil der erfolgreichen Mannschaft, die ja immerhin auch den Pokal gewonnen hat. Aber auch im Pokal war Lukas Podolski zweimal im Einsatz, zuletzt auch im Finale gegen Rakov Częstochowa, allerdings auch nur ein Minütchen plus Nachspielzeit. Aber er kann sagen, ich bin Pokalsieger geworden. Gudrun Sabsche ist inzwischen der Club, für den Lukas Podolski die zweitmeisten Spiele in seiner Karriere bestritten hat. Nur für den 1. FC Köln hat er häufiger gespielt. Auch die meisten Tore geschossen. Für Bayern hat er immerhin auch über 100 Mal gespielt. Hat er schon so ein paar Clubs in seiner Karriere hinter sich, aber das ist natürlich mit 40 Jahren auch vollkommen normal.

jetzt einmal ein bisschen Palaver. Ja. Da gab es gar keinen Kontakt, also das war schon sehr viel Theater von Maxim Klan. Kann ich schon verstehen, dass die Arkadiinia-Spieler da ein bisschen sauer sind. 20 Jahre jung, der Ukrainer, sehr beweglich, technisch sehr stark, haben wir in dieser Partie schon gesehen, aber er neigt auch ein wenig zur Schauspielerei. Damit Lukas Podolski. Feiert der noch das Double diese Saison? Ich glaube es nicht. Aber sie wollen natürlich auch in der nächsten Saison international dabei sein und da kann dann Lukas Podolski auch noch ein bisschen mitwirken. Reicht auf jeden Fall immer noch, um ein paar Spielminuten zu haben. Und es ist ein Wettbewerb, in dem Podolski noch nicht gespielt hat. Hat natürlich logischerweise in der Champions League gespielt, hat auch in der Europa League gespielt, wenn auch nur wenige Spiele mit Galatasaray. Wie ausgeglichen die Extraklasse in dieser Saison ist, das erkennen wir auch an diesen ersten 14 Minuten in dieser Partie. Der Arkadiinia richtig gut mitspielt. Das hätte man natürlich ein bisschen besser lösen müssen. Chila, ich weiß nicht ganz genau, was er da vorhatte, aber er nimmt dann auch gleich die Hände vors Gesicht. Und weiß es selber nicht genau.

zögert. Scheint ihn aber auch keiner gewarnt zu haben, dass da einer von hinten kommt. Mangelnde Kommunikation. Ganz entscheidend für ein Team. Da hätte man ein bisschen mehr draus machen können. Bei einem 4:3 Überzahlspiel, da ist natürlich im Grunde genommen eine Abschlusspflicht.

Maxim Klahn. Wir sehen seine Beweglichkeit. Gutes Anspiel. Im letzten Moment, würde ich sagen, verteidigt von der Defensive von Arkadiy Dinyan.

im Klaren, hat sich offensichtlich viel vorgenommen. Aber mit diesem Schuss aus der Distanz kommt er nicht an Grobelny vorbei. Aber der traut sich auf jeden Fall was. Und das war auf jeden Fall auch eine ganz gute Gelegenheit, am Ende gut verteidigt, aber es war vor allen Dingen ein starkes Anspiel. Aus dem dann letztendlich Ambros nichts machen konnte. Das Anspiel. Anspiel. Aus dem dann letztendlich Ambros nichts machen konnte.

Handspiel. Kein Durchkommen. Weiter geht's aber mit Arka Gidinia. Er ist Gurung Sabsche nun

Handspiel. Kein Durchkommen. Weiter geht's aber mit Arka Gidinia. Er ist Gurring Sabsche nun immer noch ein bisschen müde, weil sie in den letzten 14 Tagen so viel gefeiert haben, den Pokalsieg gefeiert haben, oder sind sie einfach noch nicht voll in der Partie drin? Am letzten Wochenende lief es ja ähnlich. Im Pokalfinale waren sie von Beginn an aber sowas von voll da. In der gesamten Pokalrunde in 6 Spielen nur 2 Gegentore kassiert, ab dem Viertelfinale nichts mehr zugelassen. Und immerhin schlugen sie Lech Posen im Viertelfinale mit 1:0. Aber wie gesagt, im Finale nach rund einer halben Stunde machte Roberto Massimo den Führungstreffer. Starke Vorarbeit von Erik Janzer. Dann war es Maxim Klahn, der dann in der zweiten Hälfte den zweiten Treffer machte. Jonathan Brunes, der beste Torschütze von Rakub Częstochowa, bekam ja noch eine rote Karte, aber das hatte keine Relevanz mehr. Für Rakub war es eh schon zu spät und Górnik Zabrze spielte das dann einfach ganz locker runter.

klares Foul. Freistoß rausgeholt von Maxim Klahn. Hermoso versteht gar nichts. Unverständlich, dass er nichts versteht. Da war schon das Foul. Dann zieht er noch mal ein Trikot und beschwert sich dann, dass er einen Freistoß gegen sich bekommt. Das verstehe ich ja manchmal nicht. Aber gut. Ich muss das auch nicht immer verstehen, was die Spieler so denken. Auf jeden Fall gibt es Mitte dieser ersten Halbzeit jetzt vielleicht über diese Standardsituation mal eine Möglichkeit für Górnik Zabrze, gefährlicher vor das Tor von Arkadi Dinja zu kommen. Flach getreten, ungefährlich. Könnt ihr auch verstehen, da geht es gegen den Schiedsrichter. Ist ein bisschen raus. War in den ersten Minuten doch deutlich höher. Klares Foul, Freistoß. Ambos, der vielleicht die beste Gelegenheit für Górnik Zabrze hatte. Mit einer guten Bewegung, einfach zu schnell, fasst sich dann in den Kopf. Fast wie in Portugal hier, was die Theatervorstellungen der Spieler angeht.

So, Abramovic ist bekannt für seine exzellenten Einwürfe. Auch wenn sie der Mannschaft am Ende des Tages in dieser Saison nicht häufig genug geholfen haben. Aber es gab schon 3 Tore nach Einwürfen von Abramovic. Und dies hätte hier auch ein guter Abschluss sein können. Fallrückzieherversuch, aber den Ball nicht voll getroffen. Gut verteidigt im letzten Moment aufgrund einer Verletzung. Das werden wir gleich sehen. Foulspiel, geht aber weiter mit Einwurf für Gornik Sabce. Ja, bei diesem Ausfallschritt hat er sich, glaube ich, den Oberschenkel hinten ein bisschen gezogen. Das ist nicht diese Szene. Das war das Foul, das am Ende nicht relevant war. Einwurf für die Gäste, aber diese Abwehraktion, dieser lange Schritt rechts raus, der könnte auch das Aus bedeuten. Den ersten Wechsel bei Gornik Sabce nach rund einer halben Stunde. Er ist natürlich auch nicht mehr der jüngste Janicki. Wenn er sich da schon nach der Aktion direkt so auf den Boden setzt und sich behandeln lässt, dann sieht das eher danach aus, dass es tatsächlich den Wechsel geben wird. Naja, jetzt läuft er doch wieder ziemlich locker. Vielleicht bleibt es alles dabei. Rafał Janicki kommt wieder zurück. 33 Jahre, wird während der Weltmeisterschaft 34, bei der er allerdings nicht mitwirken wird. Hat ja auch bis jetzt maximal auf der Bank gesessen bei der polnischen Nationalmannschaft. Abgesehen davon sind sie ja eh nicht dabei.

gespielt. Ja, immerhin. Einfach mal aufs Tor gezogen. Muss man mal machen. Kerk doch ziemlich aktiv. Kutkowskis auch wichtig in der Offensive, aber insgesamt hat die Mannschaftsleistung eben nicht ganz ausgereicht in dieser Saison.

spätestens in der zweiten Halbzeit müssen beide ein bisschen mehr Risiko gehen, ein bisschen offensiver spielen, denn ein Unentschieden bringt eigentlich keiner der beiden Mannschaften etwas. Argentinien braucht mehr Punkte, um da unten rauszukommen. Und Gurgen Gzabsche braucht ebenfalls 3 Punkte, um im Kampf um die Meisterschaft noch dabei zu sein. Und das war vielleicht die beste Gelegenheit. Ich dachte eigentlich, ja, da geht der Arm auch hoch, dass der Schiedsrichter abpfeift. Die Fahne ging allerdings erst spät hoch, verständlicherweise, ist ja auch richtig so. Und das war deutlich zu erkennen. Halber Meter. Gut gehalten von Grobelny, diese Schuss von Massimo war gar nicht nötig.

das muss man auch nicht unbedingt pfeifen, da hat Maxim Klahn schon recht. Nochmal dieser Abschluss von Kerk, der am Ende aber auch zu ungefährlich war.

Abseitsposition. Habe ich jedenfalls so gesehen. Der Linienrichter nicht. Der hat sicherlich besser im Blick.

Mensch kam aus dem Abseits und nahm schon aktiv an dieser Szene teil. Insofern hätte der Treffer, hätte Hermoso getroffen.

kurze Eck vorbei. Also richtig aufs Tor bekommt Kurnik Sabsche die Bälle nicht.

knappe 10 Minuten noch zu spielen. Hier passiert verhältnismäßig wenig, aber vielleicht so in einer knappen Stunde Halbfinale in der Türkei. Da passiert immer eine ganze Menge. Also das solltet ihr euch vielleicht nicht entgehen lassen. Auch für Sport Digital 2 oder bei uns in der App könnt ihr das verfolgen, bevor ihr dann bei uns hier im Hauptprogramm später die Konferenz aus Schottland auch miterleben könnt. Die Hearts gegen Falkirk und Motherwell gegen Celtic. Für beide Mannschaften, für Celtic und für die Hearts natürlich extrem wichtig, da keine Federn zu lassen. Die Rangers sind ja raus im Meisterschaftskampf in Schottland. Schaffen es die Hearts in dieser Saison? Ja, das könnte heute ein großer Schritt sein. Oder es bleibt einfach weiterhin spannend. Bis zum nächsten und damit dann letzten Spieltag in Schottland. Dann ganz spät noch zwei Nachtspiele, zwei Viertelfinalbegegnungen aus Argentinien. Rosario Central gegen Racing Club und dann das letzte Spiel aus der Nacht. Um 2.25 Uhr geht es da los. River gegen Gimnasia. Also ihr könnt wirklich richtig, richtig viel Live-Programm noch bei uns hier heute Abend und heute Nacht erleben, bevor es dann in den Vatertag geht. Christi Himmelfahrt, wie auch immer ihr es nennt.

ging ja mal so ein bisschen hinten raus. Spielen mal so ein leichtes Pressing. Ich glaube, da tun sie gut daran, ein bisschen Druck auszuüben. König Sabsche scheint nicht so spritzig, dass sie da ganz entspannt immer locker hinten rauskommen mit solch langen Bällen. Da kommt Arkadi Dinja dann wieder in Ballbesitz. Ach herrje, jetzt liegt da schon wieder einer am Boden.

Sabsche tut sich weiterhin sehr schwer. Jetzt wieder Maxim Klahn, der noch viele Ballkontakte hat. Aber für Kopfballduelle sicherlich nicht der Richtige ist. Da ist er wieder, Maxim Klahn. Oftmals zu verspielt. Wie auch in dieser Szene. Und wieder eine vertane Chance für Gurnik Sabsche. Hier irgendwie zumindest mal den ersten gefährlichen Abschluss zu kreieren. Es gab ein paar Abschlüsse, aber die waren alle ziemlich ungefährlich.

Tom Massimo, jetzt ist mal Platz auf der linken Seite. Mehr Platz für Klan. Gut gespielt vom Ukrainer. Immer noch Kubnik Sabsche. Und wieder ein Abschluss neben das Tor, wieder von Klan. Gutes Anspiel.

heute gar nicht so viel. Aber vorher die Aktion von Sator. Es waren letztendlich ein bisschen zu wenig.

verteidigt. Abramovic, der sich selber feiert dafür, dass es eine Ecke für Gornik Zabrze gibt in dieser letzten Spielminute der ersten Hälfte. Hat sich aber nicht aus der Ruhe bringen lassen. War schon eine gute Abwehraktion. Gegen Olkowski. Die Ecke aber tritt der Kapitän Erik Jansa.

Teilsche, dafür auf der Linie gerettet in diesen ersten Sekunden der Nachspielzeit. Die beste Chance für Górnik Zabrze. Ist es Kutkowskis gewesen? Kein Foul. Kutkowskis schmeißt sich da rein und ich glaube, Erik Janzer fragt ihn auf dem Weg zur Mittellinie. Hast du den da noch gehalten auf der Linie? Ganz freundschaftlich. Janicki noch abgefälscht, dieser Ball. Und dann spektakulär gerettet von Kutkowskis. Die beste Chance für Górnik Zabrze. Aber Arkadzidinia verteidigt diese einzige gute Offensivaktion von Górnik Zabrze exzellent.

Ja, das war der Schlusspfiff. 0:0 nach den ersten 45 Minuten auf beiden Seiten. Keine Möglichkeit für einen Treffer bis eben in diese Nachspielzeit. Die Chance für Gornik Zabrze dann auf der Linie gerettet. In der zweiten Hälfte muss von beiden mehr kommen, denn beide Mannschaften brauchen einen Sieg. Einmal im Kampf gegen den Abstieg und einmal im Kampf um die Meisterschaft. Deswegen hoffen wir auf mehr im zweiten Abschnitt. Bis es wieder losgeht, machen wir eine kurze Pause.

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14: Es ist der vielleicht letzte große Stolperstein für Cristiano Ronaldo und Al Nassr. Am Sonntagabend geht es für den Tabellenführer zu Al-Qadisiyah. Die Gäste haben die jüngsten 20 Pflichtspiele allesamt gewonnen, aber die große Gefahr steht auf der anderen Seite, denn gegen Al-Qadisiyah hat der Spitzenreiter die jüngsten 4 Spiele verloren und auch heute wollen die Hausherren unter Brendan Rodgers noch einmal ordentlich Sand ins gut geölte Getriebe des Tabellenführers streuen. Und die Hausherren in Rot kommen richtig gut rein in diese Partie. 11. Minute, Al-Shamat ist frei durch. Bento muss sich erstmals zeigen. Die erste offensive, gefährliche Aktion gehört Al-Qadisiyah, die zuletzt auch richtig gut drauf waren. Seit Dezember nur eine Niederlage in den jüngsten 21 Spielen. Und sie machen genauso weiter. 24. Minute, dann die Belohnung. Und dieses Mal bleibt er cool. Mohamed Abu Al-Shamat mit der Führung. Bonsuba bekommt zu viel Zeit auf dem Flügel. Al-Bushal geht nicht wirklich hin. Dann spritzt er nach vorne auf den ersten Pfosten. Erzielt sein zweites Saisontor. Dementsprechend muss man erstmal ein bisschen motivieren, wenn man Cristiano Ronaldo heißt. Aber es geht erst einmal weiter in diese eine Richtung. Quiñones, der Top-Torjäger der Liga, mit der Chance aufs Zweite, scheitert allerdings erneut an Bento. Ja, für alle eine Überraschung, die Fahne bleibt unten. Der Brasilianer zwischen den Pfosten, zuletzt ja auch in der Seleção gegen Kroatien im Kasten, hält hier stark. Was war mit Al Nassr? Lange gar nichts, 37. Minute. Es geht mal über Angelo, er der einzige Wechsel im Vergleich zum Sieg gegen Al Ahly. Ronaldo an die Latte. Sehr guter Abschluss des Allstars. Hohe Flugkurve geht dann über Castells hinweg, allerdings nur ans Aluminium. Aber es sollte etwas besser werden für Al Nassr, die auch besser spielten. Gegen Ende von Halbzeit 1, knappe 2 Minuten später, Brozovic über die linke Seite in den Rückraum. Und da ist Joao Felix. 1-1, 39. Minute. Für den 26-Jährigen ist es das 17. Saisontor. Klasse Abschluss, super Technik, jagt das Chance für Kuhn Kastitz. Dementsprechend ein 1:1, insgesamt leistungsgerecht, wenn auch Al-Qadisiyah mit den besseren Möglichkeiten in Halbzeit 1. Aber auch in Halbzeit 2 bleiben die Gastgeber aktiver. Nach vorne, Quiñones kann sich hier durchsetzen, legt den Ball in den Rückraum. Moussa Bal-Shorer, die erneute Führung für die Hauser. Für den 22-Jährigen, Saisontor Nummer 4, der ja eigentlich eher der Assistgeber, schon 11 Treffer vorgelegt. Hier wird er perfekt in Szene gesetzt von Quiñones, der den Kopf oben behält, ihn gut in den Rückraum legt. Und so Al-Nassr erneut in Rückstand. Serbien in der Folge viel. Mehr Gefahr weiterhin ausgehend von den Hausherren, die sich erneut nach vorne spielen. Unglückliche Klärungsaktion vom eingewechselten Yahya. Am Ende Quiñones mit dem dritten. Sein 29. Saisontor. Der Mexikaner in der Form seines Lebens profitiert hier davon, dass Yahya den Ball nicht wegbekommt. Der eingewechselte Carvalho kann querlegen auf dem Boden. Danach der Abschluss nur noch Formsache. Was war mit Al-Nassr? Nicht mehr viel, schon die Nachspielzeit. Ronaldo probiert es noch einmal. Aus spitzem Winkel die Offensivmaschine, die beste Offensive der Liga. Heute kaum zu sehen. Danach ist Schluss. Al-Nassr kann damit weiterhin nicht in der Ronaldo-Ära gegen Al-Qadisiyah gewinnen. Damit schrumpft der Vorsprung auf Verfolger Al-Hilal auf 5 Punkte. Die haben aber noch ein Nachholspiel. Und zu denen geht es noch das direkte Duell am vorletzten Spieltag. Spannung ist vorprogrammiert im Titelrennen.
10: Dämmerung in der Hauptstadt Polens, in Warschau. Legia Warschau im Stadion ISG empfängt Wiclaw Łódź. Das ist ein Abstiegsduell. 15 gegen 16. Ein Punkt um den Strich. Legia, wenn die das Spiel gewinnen, danach sind noch 3 Spieltage zu gehen. Das wäre ein Riesenschritt für Legia Warschau, diesem Traditionsklub mit 15 Meisterschaften. 4-mal Wiclaw Łódź in Rot. Bitter, dass die beiden Teams hier sich so auf diesen Tabellenebenen duellieren müssen. Erste Möglichkeit, Rajovic von Same bedient. Ja, da kommt Dragowski ins Spiel. Alexander Vukovic hat übernommen, kam ja von Legia Warschau, hat 2-mal die Meisterschaft gefeiert. Jetzt also mit Wiclaw Łódź mit der Aufgabe, vielleicht seinen Ex-Club in die zweite Liga zu schicken. Weiterhin allerdings mehr Richtung Zielstrebigkeit, ein Tor zu erzielen. Legia Warschau, Nsame verpasst in der Mitte, der ja auch nach langer Verletzungspause so langsam wieder in Tritt kommt. Der Kameruner hatte ja die meiste Spielzeit der Saison verpasst. 0:0 zur Pause, beide Offensivreihen auch stellvertretend. 34 Tore in 30, Legia Warschau nur 36, etwas mehr Wiclaw Łódź. Das ist das Problem bei beider Abwehrreihen. Die funktionieren eigentlich auch in diesem Spiel. Zweite Halbzeit brauchte nicht so lange Anlaufphase, aber die Partie wurde dann unterbrochen, weil ein paar Pyro-Verliebte in den Nachthimmel, auch hier ein schöner Sommertag, Frühjahrstag, der dann unterbrochen werden musste. Das Spiel hier aufgrund der Pyrotechnik konnte dann allerdings kurze Zeit später weitergehen. Eine gute Stunde jetzt gespielt, Legia auf dem Weg, vielleicht jetzt die Führung zu erzielen. Piatowski von Wiclaw Łódź, kam gar nichts, sie standen nur hinten drin. Seit 17 Heimspielen hat Legia gegen diesen Gegner nicht mehr verloren. Davon 15 Siege seit 2000 sowieso. Nur eine Niederlage gegen Wiclaw Łódź. Das ist eigentlich eine Mannschaft, die ihnen liegt. Und dann kommt Adamski, der lange eingewechselt worden. Große Kritik vom Trainer bekommen im letzten Spiel beim 4:0 gegen Lech Posen, weil er zu viele Bälle vertändelt hat. Schlussphase, Nachspielzeit, eine langweilige Partie. Hinten raus wurde sie nochmal plötzlich spannend. Das Tor, die Führung, die Erlösung. Zunächst Dragowski hält und dann ist es nochmal der Abwehrchef, der Kapitän Augustyniak. Große Verwirrung, viele rote Spieler, Wo geht der Ball jetzt genau rein und wer war als letztes dran? Adamski da hinten, der vielgescholtene Adamski ist es, der am Ende den Fuß hinhält. Nicht Kapustka, egal, am Ende Legia Warschau mit einem richtig wichtigen Sieg im Kellerduell gegen Vítězslav Lodz. 4 Punkte weg von Vítězslav Lodz, ein wichtiger Sieg.

0: Was macht den schottischen Fußball so besonders, beziehungsweise euren Fußball aktuell?
1: Ja, der schottische Fußball ist sehr geradlinig, würde ich sagen. Es wird viel auf Umschaltspiel gesetzt. Es wird sehr viel auf Standardsituationen gesetzt. Sehr weite Einwürfe. Fast jede Mannschaft hat einen Einwerfer, der fast bis zum Fünfer werfen kann. Das ist sehr unangenehm als Torwart und auch für die Verteidiger. Ja, viele lange Bälle generell, physisch sind alle Spieler sehr, sehr stark. Also es geht ordentlich zur Sache. Uns zeichnet aus, dass wir halt eben in diesen Tugenden auch vertreten sind, dass wir sehr geradlinig nach vorne spielen, dass wir aber auch sehr viel Qualität haben auf einzelnen Positionen. Das Scouting hat sehr, sehr gute Arbeit gemacht. Also die Spieler, die wir haben, sind wirklich von der Qualität her ja, sehr, sehr gut. Das habe ich schon in der ersten Woche, in den ersten beiden Wochen gesehen, dass da kaum, ja, dass die Mannschaft da kaum abfällt im Vergleich zum Training jetzt zur Union Berlin zum Beispiel. Also da war ich doch schon sehr überrascht, weil man die schottische Liga ja als Deutscher jetzt eher weniger verfolgt. Und das ist natürlich ein Riesenfaktor, ne? Wenn du gute Spieler hast und denen die Qualität gut ist vorne, dann geht auch einiges.
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0: schon wieder zurück und wir schauen uns jetzt mal Robert Lewandowski an.
1: Na gut, nächste Klasse.
0: Ja, Robert Lewandowski hätte gerne die Weltmeisterschaft gespielt, aber sein Team, die polnische Nationalmannschaft, konnte sich nicht für die WM in den USA, Kanada und Mexiko qualifizieren. Und ob Górnik Zabrze noch um den Titel in dieser Saison mitspielt, entscheiden die kommenden 45 Minuten. Sie müssen definitiv gewinnen, sonst reicht es maximal noch für einen Platz unter den ersten Vieren. Was auch gut ist, damit sie in der nächsten Saison international dabei sind, das sind sie aber auch aufgrund des Pokalsieges. Insofern, wenn sie noch was reißen wollen nach ganz oben, dann sollten sie mal ein bisschen Gas geben in der zweiten Hälfte. Die Gastgeber Arka Gdynia, die brauchen auch 3 Punkte im Kampf gegen den Abstieg. Von ihnen muss auch mehr kommen in der zweiten Halbzeit. Keine wirklich gefährliche Abschlusssituation. Die einzige in der ersten Halbzeit, die gab es in der Nachspielzeit durch Górnik Zabrze. Aber ein Mittelstürmer, Gutkowskis, konnte die beste Möglichkeit von Poldis Team vereiteln. Scheint keine Wechsel zu geben in der Halbzeitpause. Kubik hatte gar nichts zu tun, anders als am vergangenen Wochenende, als er zweimal hinter sich greifen musste. Entscheidend ist natürlich auch, dass Lech Posen in den letzten beiden Begegnungen, die sie haben, noch federn lässt. Am kommenden Wochenende spielt Lech als Tabellenführer gegen Radomir Gradom und dann am letzten Spieltag noch gegen Wisła Płock, der Aufsteiger, der sich exzellent geschlagen hat, nach der Hinrunde ja sogar noch sozusagen ganz oben mit dabei war. Diese Form konnten sie aber nicht ganz halten. Dennoch, auch für sie gilt es, die ersten 4 zu kommen. Also freuen die sich wahrscheinlich, wenn Arka Gdynia hier gewinnt, weil sie dann die Möglichkeit haben, Górnik Zabrze noch einzuholen. Das wäre natürlich ein Riesenerfolg für Wisła Płock, die nur 4 Punkte hinter den Top 4 stehen. Lubin und Katowice 48 Punkte, haben die besten Möglichkeiten noch in dieses Quartett oben mit einzugreifen. Nicht mehr in Richtung Titel, aber was die Plätze 2, 3, 4 angeht. Und wie gesagt, heute Abend findet ja das zweite Nachholspiel statt zwischen Jagiellonia Białystok und Raków Częstochowa. Jetzt kommt der erste Abschluss, bei dem sich Lubik mal ein bisschen strecken muss. Und dann geht es gleich wieder auf die andere Seite mit Maxim Klan. Doppelpass nicht voll getroffen. Ich glaube, es sollte eher ein Pass werden in Richtung Gutkowskis von Kocila. Tempo ist weiterhin nicht besonders hoch. Für Bellini lässt sich da ganz viel Zeit.

Wechsel, das ist mal eine Schussposition. Aber sie verteidigen leidenschaftlich weiter, insbesondere Abramovic, der ja auch schon in der ersten Halbzeit sich selber ordentlich feierte bei der einen oder anderen guten Abwehraktion.

natürlich auch katastrophal. Nur wenige Mannschaften, die mehr Gegentore kassiert haben. Erstaunlicherweise hat ja Lechia Gdansk die meisten Tore erzielt und steht auf einem Abstiegsplatz. Das liegt natürlich an den 5 Punkten, die ihnen abgezogen wurden. Aber das hat es vermutlich noch nicht gegeben, dass die Mannschaft, die in der Saison die meisten Tore schießt, am Ende in die zweite Liga absteigt.

Maxim Klahn, Erik Jansa, nicht ungefährlich. Ich glaube, das sollte eine Flanke werden und die senkt sich da fast ins lange Eck. Da fehlte, glaube ich, nicht viel. Und da haben wir wieder Lukas Podolski, der sehnsüchtig auf seinen Einsatz wartet. Aber der sitzt immer noch auf der Bank. Vielleicht kommt er wieder für 5 Minuten und meint, er braucht sich da nicht warm zu laufen. Hilft ja seinem Coach auch immer intensiv. Hat natürlich aufgrund seiner Erfahrung auch immer wieder gute Ideen, die er mit dem Trainer gerne teilt. 5 Pokalsiege in 5 verschiedenen Ländern. Das ist Lukas Podolski. Das hat ansonsten niemand geschafft, weltweit. Kozila haut das Ding drüber. Das muss ein bisschen besser werden in den nächsten Minuten.

10 Minuten sind in dieser zweiten Hälfte gespielt. Gajidinha zumindest mal mit ein, zwei guten Offensivaktionen.

Standardsituation für Sabsche, aber bleibt wieder ungefährlich.

Schiedsrichter nicht gesehen. Ambos bleibt am Boden liegen. Hat Ball gespielt. Ja, und viel passiert ist da auch nicht. Aber gut, die Vorstellung haben wir jetzt schon häufiger erlebt in dieser Partie.

Kasse runtergeholt. Den langen Ball. Das geht dann häufig nicht in die nächste und entscheidende Ebene.

ist auch nicht gefährlich genug. Wenig Präzision im Passspiel bei Kubnik Sabscher. Foulspiel. Foul von Massimo.

man hat das Gefühl, dass Argentinien zumindest versucht, das Tempo ein bisschen zu erhöhen. Aber man sieht auch, je schneller sie spielen, desto mehr Fehler schleichen sich ein. Das ist dann eben auch ein bisschen die mangelnde Qualität. Das ist ja auch nicht verwunderlich als Vorletzter der Extraklasse.

frisst es nicht. Lukas Podolski, der eingewechselt wird. Nach rund einer Stunde scheint es aber den ersten Wechsel zu geben bei Górnik Zabrze. Jaroslav Kubicki macht sich auf jeden Fall bereit. Oder steht da schon und bekommt noch die letzten Anweisungen.

Bueno. Sie ist jetzt eher ein defensiver Mittelfeldspieler, hat aber durchaus auch technische Qualitäten, der 30-Jährige, viel Erfahrung, ein paar gute Ideen. Das ist das, was Gunik Sabsi jetzt noch braucht für die verbleibende halbe Stunde. Das war seine erste Saison bei Gunik Sabsi. Er kam von Jagiellonia Białystok. Polnischer Meister geworden ist. Im vorletzten Jahr. Hat immer nur in Polen gespielt. Lange auch bei Lechia Gdansk und in Lubin. Mal sehen, was er jetzt in dieser so wichtigen Partie noch reißen kann. Für den derzeit Tabellenzweiten, denn mit diesem Unentschieden wären sie einen Punkt vor Jagiellonia Białystok und Raków Częstochowa. So, Gutkowski, es geht runter, der mit seiner Rettungstat einen Rückstand aus Sicht von Arkadi Dinja verhindern konnte. Zum Ende der ersten Halbzeit. Ansonsten so ein bisschen Line auf weiter Flur. Edo Espiau bringt noch ein Zettelchen mit. Das ist auf jeden Fall der neue Mann. Mit taktischen Anweisungen.

Lisset versucht da seine Jungs mit nach vorne zu zitieren, um ein höheres Pressing zu spielen. Beim Norweger scheint zumindest der Wille da zu sein, hier ein bisschen mehr zu investieren. Bei Gurnik Sabsche ist es eher so, die wollen nicht so richtig, und Arkadzhikina würde ich fast sagen, die können nicht so richtig. Qualität reicht nicht aus, die Qualität der Spieler auf dem Platz. Dann hat Arka auch noch Schwierigkeiten mit dem Geläuf im heimischen Stadion.

gemacht von Lisette. Ah, der Pass am Ende nicht gut genug. War auch ziemlich unter Druck. Die Idee war schon gut, den Ball da rechts rüber zu bringen.

wenn es bei diesem Ergebnis bleibt, dann hat Goring Sabsche keine Chance mehr auf den Titel. Dann schnitten sie 6 Punkte und 8 Tore hinter Lech Posen. Das ist in 2 Spielen nichts aufzuholen. Jedenfalls ist das nicht realistisch. Klar, sie wollen natürlich auch den 4. Platz nicht herschenken. Aber wenn es dabei bleibt, dann wären Jagiellonia Białystok und Rakow Częstochowa beide vorbei, die ebenfalls unentschieden spielen. Und Zagłębie Lubin und Katowice könnten beide vorbeiziehen, wenn die am Wochenende gewinnen. Lubin spielt gegen Pogoń Szczecin zu Hause, also durchaus möglich. Und Katowice hat sicherlich eine schwierigere Aufgabe gegen Jagiellonia Białystok. Aber Lubin hat auch am letzten Spieltag gegen Górnik Zabrze mit 2:0 gewonnen.

So, jetzt gibt es hier eine kleine Aufregung. Lisbeth beschwert sich, aber der hat selber gefoult, gibt den Freistoß für Arka Gidinia. Wir schauen uns das nochmal an. Hier im Zweikampf, im Ringkampf mit Grobelny. Aber die Ecke war sowieso ziemlich schwach getreten. Besser wird es mit Sicherheit heute Abend ab 21 Uhr. Wer wird Meister in Schottland? Die Hearts, Celtic, die Rangers sind hier auch noch mit drauf, weil die bis zum letzten Spieltag ja auch noch die Chance hatten. Aber die sind im Kampf um die Meisterschaft raus. 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Die Hearts gegen Falkirk und Motherwell gegen Celtic. Vielleicht gibt es da schon eine Vorentscheidung in dieser Konferenz, was die schottische Meisterschaft angeht.

Wenn Arcagidinha in der Liga bleiben möchte, dann muss jetzt mehr kommen. Es kommt schon einmal zwei Wechsel. Das ist auf jeden Fall nicht verkehrt, zwei frische Kräfte zu bringen, denn die, die bisher gespielt haben, haben es nicht wirklich gerissen. 5 Jahre war Arcagidinha in der zweiten Liga, dann sind sie aufgestiegen als Erster. Aber wenn sie heute hier unentschieden spielen oder vielleicht am Ende auch verlieren, dann steigen sie als Vorletzter wieder ab. Hatten sich ja mal eine ganze Weile ganz gut gehalten in der ersten Liga. Dann hat es so lange gedauert, obwohl sie fast immer in jeder Saison in diesen 5 Jahren in der zweiten Liga oben mitgespielt haben, jetzt wieder dabei zu sein. Und die Ergebnisse waren ja auch gar nicht so bitter. Also es gab gar nicht so häufig mal so eine richtige Packung. Klar, am Ende April oder zum Ende April 1:4 gegen Piast-Levice, da lief es genauso schwach wie davor gegen Jagiellonia Białystok, als sie mit 0:3 verloren. Aber so eine richtige Klatsche gab es wirklich selten. Sicherlich das Hinspiel gegen Górnik Zabrze, das war das schlechteste Ergebnis der gesamten Saison, als sie 5 Gegentore kassierten. Aber dann das 1:1 gegen Lech am letzten Spieltag. Čiše und Sator gehen für Kubiak und Navarro. Das kann also aus Sicht des Tabellenvorletzten jetzt nur noch besser werden. Und sie haben noch 20 Minuten und es steht 0:0. Ein Treffer reicht, um sich wieder richtig ernsthaft Hoffnungen zu machen. Am nächsten Spieltag, also am kommenden Wochenende, spielen sie gegen den Tabellenletzten, gegen Brugbe Termalice Rijeka. Die sind schon abgestiegen. Da gibt es natürlich auch die Möglichkeit, weil es auch wieder ein Heimspiel ist, weitere 3 Punkte zu holen. Also gebt doch mal Gas gegen Górnik Zabrze. Die sind Pokalsieger und die kämpfen auch theoretisch noch mit um die Meisterschaft. Aber von denen kommt so wenig. Wann will Arkadiy Dinja Górnik Zabrze schlagen, wenn nicht heute?

wieder nur so ein hoher Ball vorne raus. Sie suchen gar nicht die Möglichkeit, sich fußballerisch hinten rauszuspielen, um kontrolliert von einer Ebene in die nächste zu kommen. Und sie bringen somit Gunning Sorge immer wieder in Ballbesitz.

gespielt. Einer der wenigen guten Angriffe. Jetzt Maxim Klan, aber der macht dann zu wenig draus. Der Ukrainer.

diesmal die Ecke etwas besser getreten. Aber Arcaridinha bekommt den Ball nicht raus. Ganz guter Abschluss, aber viel zu zentral. Grobelny ohne Probleme gegen diesen Abschluss von Hellebrand.

Mistecke für Gurnik Sabscha. Bleibt nicht mehr viel Zeit für beide Mannschaften. Nächster Wechsel bei Gurnik Sabscha. Geköpft. Aber der Treffer hätte nicht gezählt. Ein Foulspiel. Sadilek geht runter und Giardini kommt. Gajidinja wechselt nochmal. Chuchowski geht für Mjamba. Und hier sehen wir nochmal den Kopfball wieder. Das Duell Lisset gegen Grobelny. Ja, der Ellenbogen ist zu hoch gewesen. Lisset. Aber gut, der Kopfball ging eh nur an die Latte.

0: Polen.
1: Zumindest eine Ecke raus. Ja, der Ball war ein Aus. War einfach nicht schnell genug von Kuchila. Sie feuern ihre Mannschaft wirklich leidenschaftlich an, die Fans von RK Gdynia. Aber bei vielen ist doch die Enttäuschung zu spüren. Es sind ja keine schlechten Ergebnisse, wenn man gegen den Tabellenführer 1:1 spielt, wenn man gegen den Tabellenvierten danach 0:0 spielt, dann sind das zwei Punkte, die nicht unbedingt eingeplant waren. Aber zum Ende der Saison, wenn du ganz unten drin stehst, reicht das eben nicht. Da brauchst du eben dann gegen die Top-Mannschaften drei Punkte. Nur so kommst du da unten noch raus. Der Leistung. Jetzt legt er sich hin, weil das hat richtig weh getan. Es gibt einen ordentlichen Brummschädel.

Lukas Podolski macht keine Anstalten, hier noch irgendwie eingewechselt zu werden.

Kubik. Der scheint das Spiel auch nicht unbedingt gewinnen zu wollen. Dem reicht offensichtlich auch ein 0:0. Unverständlich aus meiner Sicht. Du bist Pokalsieger, du bist international sowieso dabei. Deswegen kannst du doch ein höheres Risiko gehen, um Lech noch ein bisschen Druck zu machen. Aber man kann auch nicht alles verstehen. Gibt es noch eine Kontermöglichkeit für Arka Gdynia? Gibt es hier noch irgendwie etwas Nennens- oder Sehenswertes in der Schlussphase dieser ansonsten doch sehr ereignisarmen Partie? Und ereignisarm ist der diplomatische Ausdruck, den ich gewählt habe. Das war gut gespielt. Technische Schwierigkeiten. Weiter geht's, aber da ist die Chance! Und nochmal, das gibt's nicht. Was sind das für Möglichkeiten? Kerk und Olkowski, der warf sich einmal rein und das andere Mal wurde er noch angeschossen. Kerk zum ersten, die zweite. Und das ist natürlich, also die zweite Möglichkeit von Kerk, die war eigentlich noch größer und das war noch kläglicher vergeben als die erste. Ecke, viel zu lang. Was für eine Doppelchance. Das ist diese Chance. Der Kapitän. War natürlich gut gehalten, aber da musst du natürlich mehr draus machen. Kerk hat hier auf dem Fuß gehabt.

0: 89. Minute. Chiadini bekommt nochmal die gelbe Karte. Aber ich glaube, der Kapitän von Arkadina, der wird davon noch ein bisschen träumen, Sebastian Kerk. Klan geht raus, Bochniewicz kommt. Sebastian Kerk, der hat ja sogar Bundesliga-Erfahrung, ist natürlich auch schon 34 Jahre alt, seine dritte Saison in der Extraklasa, hat hauptsächlich in der zweiten Bundesliga gespielt, aber immerhin in der ersten Bundesliga 50 Auftritte. Fünftes Saisontor gewesen für Arkadina. Aber noch ist es nicht vorbei. 3 Minuten Nachspielzeit, gibt es da noch die Möglichkeit. Aber Espiau kommt da nicht ganz ran. Ich weiß nicht, was das für eine Aktion war. Jetzt wacht Arkadina aber noch mal ein bisschen auf. In der Nachspielzeit. Foulspiel, wird nicht gehandelt. Ne, der ist nicht gut genug. Sebastian Kerk, Kapitän. Seine erste Saison bei Arkadina, spielt er ja 2 Jahre bei Vitev Watch. So viele Tore wie in dieser Saison hat er noch nie in der Extraklasa erzielt. Hat in der zweiten Bundesliga auch zweistellig getroffen, unter anderem für den VfL Osnabrück. Espia wirft nochmal alles rein, nochmal der lange Einwurf. Nach vorne muss es gehen, nicht nach hinten, wenn möglich. Kaum Präsenz vorne. Jetzt kommen sie in dieser Nachspielzeit. Warum so spät? Warum haben sie nicht alles auf eine Karte gesetzt? Schon spätestens zu Beginn der zweiten Hälfte, Arkadina. Fehlt ein halber Meter bei diesem Abschluss von Nolkowski. Mindestens eher ein Meter. Letzten Sekunden laufen und dann gibt es hier am Ende ein torloses Unentschieden. Gerade an diesen letzten Minuten von Arkadina kann man doch erkennen, es wäre hier deutlich mehr drin gewesen. Auf beiden Seiten, wenn sie mal ein bisschen mehr Gas gegeben hätten, die beiden Mannschaften. Und das war's. 0:0. Damit hat Górnik Zabrze eigentlich keine Möglichkeiten mehr, noch um den Titel mitzukämpfen. Lukas Podolski wird also nicht das Double holen, nachdem Górnik Zabrze ja Anfang des Monats Pokalsieger geworden ist. Und für Arkadina ist ein Punkt auch viel zu wenig. Der Rückstand weiterhin 3 Punkte auf Korona Kielce und Vicev Watch. 4 Punkte auf Cracovia. Klar, es sind noch 2 Spiele, da ist noch was drin. Hier sehen wir die Blitztabelle eingeblendet. Lechia Gdansk 38 Punkte auf Platz 16. Die haben ja sportlich 43, aber 5 wurden ihnen abgezogen. Und wir schauen nach oben. Górnik Zabrze, also 6 Punkte hinter Lech, aber auch 8 Punkte schlechter, was die Tordifferenz angeht. Das ist im Grunde genommen nicht mehr aufzuholen. Außerdem spielen ja gleich Jagel Junior Białystok und Rakuf Częstochowa gegeneinander. Der Gewinner wird dann an Górnik Zabrze vorbeiziehen. Sollten die beiden unentschieden spielen, dann landet Górnik Zabrze erst einmal wieder auf Platz 4. Das war's auf jeden Fall aus Polen. Ich wünsche euch viel Spaß bei der Konferenz aus Schottland. Wer wird Schottischer Meister? Das kann sich auch heute schon entscheiden. Und ansonsten heute Abend oder heute Nacht auch noch ein tolles Programm aus Argentinien, die Viertelfinalbegegnungen. Macht's gut, wünsche euch einen schönen Feiertag morgen, gutes langes Wochenende und viel Spaß.
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